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1: So, du schönes Frühstücksei. Erst kütz ich dich, dann fress ich dich. Na du, wo ist denn der Zahnstocher?
2: Der Doris kommt später. Also ich brauche jetzt erstmal einen Energy-Drink.
1: Ja, babbelabab, Doris, die meine ich doch gar nicht. Wo ist eigentlich meine Lieblingstasse? Die mit Helmut vor Präsident drauf.
2: Ja, wahrscheinlich sitzt du gerade wieder drauf. Wo sind denn die Haselnüsse für mein Müsli?
1: Ich glaube, die habe ich gestern vom Fernseher aufgeknabbert.
2: Was? 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
1: 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Kannst du dein Müsli nicht vielleicht ohne Nüsschen machen?
2: Natürlich kann ich. Gibt aber weniger Dynamik. Das ist genauso wie dein Saumagen ohne Fleisch.
1: Oh je, so schlimm ist es. 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
2: 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Da, wo es auch meine Dinkelsprotten gibt, die dir immer so gut schmecken. Oder meine Haferplätzchen, die du jeden Abend verputzt.
1: Aber deine Kürbisflocken habe ich nicht angerührt. Wo sind die eigentlich?
2: Da sitzt du gerade drauf.
1: Also komm, dann mache ich dir jetzt zum Ausgleich ein pfälzisches Müsli.
2: Was soll das denn sein?
1: Ganz einfach. Man füllt einfach eine Haxe mit Gehacktem, legt es in süße Sahne ein und lässt es 3 Tage ziehen. Dann wird's nur noch mit Käse überbacken und mit feinen Zwiebelringchen garniert. Ab in den Mixer und fertig ist's. 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

0: Und? Was steht heute so an im Bundestag? Hey?
1: Heute ist keine Sitzung. Ich muss auf Staatsbesuch nach Moskau.
0: Zu Boris, hä? Fein. Da bestelle ich mir aber mal einen lieben Gruß, gell?
1: Mach ich.
0: Vielleicht ist es besser, ich gebe dir ein paar Tipps, Bub. Musst ja schließlich wissen, was auf dich zukommt in Moskau, gell?
1: Na, da bin ich aber mal gespannt.
0: Also, erste Mal nimmst du hier diese Strickjacke mit. Die hat der Boris auch. Nur, dass bei ihm statt der Cracker eine Flasche Wodka in der Innenseite steckt. Das zeichnet sich nämlich nicht so ab wie im Anzug.
1: Aha.
0: Ja, und irgendwann sagt der Dolmetscher sowas wie, Sau, na?
1: Ist das so?
0: Ja, ja. Dann will er dich aber nicht beleidigen, sondern dann geht's zum Boris nach Hause.
1: Ja, ja, lass mich raten. Dann zieht er euch aus und schwitzt zusammen.
0: Ja, richtig. Woher weißt denn das?
1: Helmut, das ist so beim Saunen. Da sitzt man nackt zusammen in so einer Kammer und schwitzt.
0: Ach so. Und ich hab mich immer gewundert, warum die Jelzins ihre Heizung nicht einfach runterdrehen, statt sich auszuziehen. Das war also Saunen.
1: Oh.
0: Herrje, da muss ich schnell den Theo Weigel wieder ausladen. Der wollte mir nämlich morgen, was er auf seinem neuen Instrument vorspielen, sagt er. Aber das kann er vergessen, nicht mit mir.
1: Hä? Warum denn das jetzt?
0: Na, jetzt wurde mir erklärt, dass was Saunen ist, will ich gar nicht mehr wissen, was Posaunen ist. Ja, Theo, also den Schweinskram kannst du mit dem Westerwelle machen. So. Schrödi!
1: Was ist denn, Helmut?

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1: So, du schönes Frühstücksei. 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
2: 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Ja,
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ihr hört Benvenuti, ein italienischer Samstag, eine Sendung von der italienischen Redaktion von Radio Room Marburg, aber auch von der Freies Radio für Stuttgart. Ihr Mikrofon Patrizia, das ist die Sendung vom 15. August und dann in Wiederholung am 22. August 2026. 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

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Va bene, also, heute, jetzt gleich auf Deutsch, das ist ja benvenuti, das ist für mich auch etwas Neues, weil ich sende ja auf ein anderes Studio, Studio A. Es ist für mich das erste Mal hier, nachdem ja das Studio renoviert wurde. Ich hoffe, dass es klappt. Ich habe noch kein richtiges Gefühl für die Musik in den Kopfhörern und so weiter, wie das die Vermischung ist, aber ich hoffe, es klappt es auf jeden Fall. Allerdings, heute wird meine Sendung ein bisschen leichter, weil in der letzten Sendung waren eben sehr viel Beiträge und so viel Gesprochenes, in Anführungszeichen. Und heute wird gerade das Gegenteil, genau das Gegenteil sein, und zwar mehr Musik, aber allerdings Musik und ein paar Worte aus den Texten von dieser Musik und dieser Lieder, und die auch Themen von der Alltäglichkeit, unsere Alltag unterstreichen, und vor allem auch gesellschaftliche Themen. So, das habt ihr schon gleich verstanden. Das ist mein roter Faden. Heute sind Worte und Musik. Und diese, sagen wir so, mehr Musikteil oder diese große Musikanteil passt es genauso mit den heutigen Tagen, weil in Italien am 15. August ist wirklich ein Feiertag. Dieses Mal ist es ein Samstag, aber wenn ein anderer Werktag gewesen wäre, wäre ein Feiertag in Italien, so wie auch in ein paar Bundesländer hier in Deutschland. Da werde ich eben nach meiner ersten Musikpause über diese Feiertage in Italien, ein bisschen die Geschichte, wo er stammt und so weiter, sprechen, und dann der Rest der Sendung wird Musik mit ein paar Texte, schöne Texte, die ich euch eben hier präsentieren werde, so wie ich häufig mache. Und da fange ich gleich hier an mit der ersten Musikpause. Das mache ich mit einem Lied von Francesco Guccini. Warum Francesco Guccini? Weil leider hat er uns verlassen. Das heißt, von dieser Welt. Das ist am 6. August ist er gestorben. Francesco Guccini ist ein großer Liedermacher in Italien. Proteste geschrieben, eben die 70er und 80er Jahren. Er ist ein Name in Italien. Und ich habe ihn auch persönlich kennengelernt, als ich in Stuttgart war, bei der Präsentation von einem Buch von ihm,
Und zwar Chronake Epiphanike, das ist Chronik von seinem Dorf, wo er geboren ist, Pavana. Ja, er wird uns fehlen. Er war wirklich ein Schriftsteller, weil er konnte richtig schreiben, ein Dichter und ein großer Mensch. Allora, und jetzt, ich werde euch auf Deutsch und auf Italienisch den ersten Test euch so präsentieren, und zwar von ihm. Und das ist ein Thema, die auch in unserer Gesellschaft ist, und zwar Il Vecchio e il Bambino, der alte Mann und das Kind. Also das ist sehr poetisch, das werde ich jetzt lesen oder vorlesen in der zwei Sprachen, weil auf Italienisch reimt er. Es ist wirklich in Gedichtform geschrieben, und auf Deutsch, ja, ich habe eine Übersetzung, naja, vielleicht reimt nicht immer, aber es ist wirklich schön. 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Also, jetzt auf Deutsch, der alte Mann und das Kind. Ein alter Mann und ein Kind nehmen sich an den Händen und sie gingen gemeinsam zum Abend entgegen. Der rote Staub stieg weit entfernt auf und die Sonne schien mit und warm Licht. Die gewaltige Ebene schien ihnen entgegenzukommen, so weit wie das Auge eines Mannes sehen kann. Und überall war niemand da. Nur die düstere Silhouette der Rauchtürme. Die beiden gingen. Der Tag brach herein. Der alte Mann.

stendi das Ohr, das ist mit Weizen bedeckt. Stell dir dich Früchte und Blumen vor und denk an Stimmen und an Farben. Und auf diese Ebene bis zu ihren Grenzen wuchsen Bäume und alles war grün. Der Regen fiel, die Sonnen bestimmten den Rhythmus des Menschen und der Jahreszeiten. Das Kind stand still, sein Blick war traurig und die Augen blickten auf Dinge, die er nie zuvor gesehen hatte. Und dann sagte er mit verträumter Stimme zu dem alten Mann: Ich mag Märchen, erzähle mir anderen. Also es ist wirklich sehr poetisch, weil der Punkt, die der alte Mann und das Kind verbinden, ist es, dass eben beide ein eigenes Welt haben und dann könnte auch ein Märchenwelt sein, aber ein Welt, die sie selber sich vorstellen können. Also, und jetzt wir hören von Francesco Guccini Il Vecchio e il Bambino. Allora, un attimino. Dunque, aspettate. Allora, eccola qui. E c'è in sottofondo Guccini, Il Vecchio e il Bambino, Radio Libera. 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

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Ja, benvenuti an italienische Samstag, Sendung live aus Marburg vom 15. August und dann in Wiederholung am 22. August, immer von 12 bis 13 Uhr, so wie mein Jingle eben gesagt hat. So, und jetzt gehen wir kurz rein in diese Feierlichkeit, und zwar von dem 15. August eben in Italien. Da machen wir ein bisschen Geschichte. Und zwar, diese Fest hat drei Momente. Der Moment in der Antike, in dem römischen Kaisertum, also antica Roma, und dann im Christentum und dann in der modernen Epoche. 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Allora, jetzt auf Deutsch. Wir gehen jetzt in den ersten Zeit, wo diese Fest entstand. Die Ursprünge von Ferragosto, Augustus, schon der Name des Feiertags, Ferragosto, ist ein klares Zeichen seiner lateinischen Herkunft. Der Name leitet sich von lateinischen Ferie Augusti ab, was wörtlich Feiertage des Augustus bedeutet. Zu Ehren von Octavian Augustus, dem ersten römischen Kaiser, von dem der Höhepunkt des Sommers zum Leben erwachte. Die Ursprünge von Ferragosto lassen sich da eher auf das Römische Reich zurückverfolgen, das 2000 Jahre Geschichte auf seine Schulter trug. Das 18. vor Christus gegründete Ferie Augusti entstand aus der Tradition der Consualia, eines Festes, das Ende der landwirtschaftlichen Arbeit feiern sollte, eine Phase der Ermüdung, die mit der Ernte endete. Es war eine Gelegenheit für Bauern und Arbeiter, sich auszuruhen, sich an den Früchten der Erde zu freuen und die Macht des Reiches zu ehren. In dieser Situation entstand im ganzen Reich eine Explosion des Lebens, geprägt von Pferderennen, man sieht es auch in verschiedenen Volksfesten, no? Mit Blumen, geschmückten Zugtieren, Banketten und Geschenken, die zwischen Patrizien und Plebejen, also Reiche und Armen, ausgetauscht wurden.
Daraus wird deutlich, wie dies als Moment der Befreiung gestaltet ist, in dem Hierarchien abgeschwächt werden und das Volk sich unter dem Zeichen des Imperiums, unter der großzügigen Natur vereint fühlt. In der Antike wurde es als heidnisches Fest am 1. August gefeiert, aber die Ruhetage waren viel länger. Der gesamte Monat war auch erreichbar, wobei der 13. August der Göttin Diana gewidmet ist. Das heißt, diese Feste oder Feierlichkeiten haben sie manchmal dauernd den ganzen Monat. 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So, und jetzt gehen wir zu Integration diese heidnische Fest von dem Christentum. Allora, die christliche Transformation von Rom zum Heiligen. Genau, heilige Datum. Mit dem Aufkommen des Christentums beschloss die Kirche, die bestehende heidnische Tradition zu integrieren und deren Bedeutung zu verändern. Was ich gesagt habe, Synkretismus. Im 7. Jahrhundert war der römische Feiertag mit einem religiösen Fest verbunden, das bereits in verschiedenen Formen und mit verschiedenen Namen existierte. Mariä Himmelfahrt. Bis 1950 wurde das heilige Ereignis von der Kirche nicht offiziell anerkannt. Im Jahr, in dem Papst Pius XII. Maria Eintritt in den Himmel als Dogma verkündete. Nach katholischem Dogma wurde an diesem Tag die Jungfrau mit Leib und Seele in den Himmel aufgenommen. Durch die Beibehaltung des gleichen Datums gelang es der Kirche, eine sehr populäre Feier zu christianisieren, ihr eine spirituelle Bedeutung zu verleihen und daher ihren festlichen Geist zu bewahren. So wurde Ferragosto, Feria Auguste, zu einer Brücke zwischen landwirtschaftliche Ruhe und religiöse Feier, die das Heilige und das Profane vereinte. Und auch hier in Deutschland gibt es in katholische Bundesländer, wie zum Beispiel Bayern, wird es diese auch ein Feiertag sein. So, und jetzt gehen wir an die dritte Zeit oder Epoche, und zwar Ferragosto nel mondo, la tradizione e la modernità. 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
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Allora, jetzt gehen wir mal in den dritten Moment, und zwar Ferragosto in der Welt zwischen Tradition und Moderne. Der Brauch während Ferragosto, quindi Ausflüge außerhalb der Stadt zu unternehmen, wurde in der faschistischen Ära gefestigt. Während der 20-jährigen Faschismusjahre wurde am 2. August 1931 auf Initiative der Kommunikationsministerium, damals unter der Leitung von Costanzo Ciano, der Betrieb der Volkszüge von Ferragosto eingeführt. Diese öffentliche Initiative bestand aus Reisen zu reduzierten Preisen, damit auch weniger wohlhabende Klasse Orte am Meer, Berge oder Kunststätte für 1 oder 3 Tage besuchen konnten. Da keine Mahlzeiten enthalten waren, entstand die Tradition des mitgebrachten Mittagessen, Pranzo al Sacco, also das wird noch heute gemacht in Italien, die bis heute eine zahllosen Bräuche Ferragostos ist. Ferragosto ist ein typischer italienischer Feiertag, aber es existiert und wird auch in einige europäische Länder gefeiert. Zum Beispiel ist in Spanien Ferragosto das Fest der L'Assunzione della Virgen Maria. Berühmt ist die Verbena della Paloma in Madrid, eine Nachbarschaftsfest mit traditionellen Tänzen, Konzerten und Ständen. Selbst in Länder orthodoxer Tradition wie Griechenland und der Insel Zypern ist der 15. August ein sehr wichtiger Feiertag und der del Capentav Augustus, der 15. August, wird gefeiert. Der die Entschlafung Mariens ehrt. Also Entschlafung ist das die Passage vom Erde zum Himmel. Es ist ein Anlass für Pilgerreisen, von denen die berühmteste auf der Insel Tinos stattfindet. In einigen Ländern hat der 15. August jedoch eine völlig andere Bedeutung, verbunden mit historischen Ereignissen. Dies ist der Fall in Indien, wo der 15. August der Unabhängigkeitstag ist, der das Ende der britischen Herrschaft im Jahr 1947 erinnert. Genau, also und dann natürlich. Ist es jetzt diese römische Feste am Anfang, das war eine Erholungsfest, wird es heutzutage noch diese Charakter eben noch gefeiert noch dazu in Verbindung mit religiöser Bedeutung, eben wie wir gesehen haben, des Heilige Maria, l'Assunzione di Maria al Cielo, das heißt, die drei Aspekten werden dann eigentlich heute, noch heute in der modernen Zeit gefeiert, wenigstens in Italien und wie wir gesehen haben, auch
in andere Teile der Welt. Nicht vergessen, wie ich vorher gesagt habe, auch in Deutschland diese religiöse Aspekte, also diese ja, Bedeutung, religiöse Bedeutung vom 15. August wird es zum Beispiel eben in katholische Bundesländer gefeiert, wie eben in Bayern und die wenige andere. 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Also, jetzt ich strahle jetzt ein Lied aus, also wirklich die schmeckt nach Sommer. Und zwar, das heißt Bossa Nostra, das ist ein Lied von Gaia. Gaia ist halb Brasilianerin und halb Italienerin. Und dieses Lied erzählt über zwei Menschen, die versuchen, Liebe zu verstehen und sich einander zu finden. 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

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Benvenuti all'italienische Samstag, live aus Marburg, Sendung vom 15. August und dann in Wiederholung am 22. August. Also, und mit viel Musik und Worte ausenteste von dieser Musik. 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Also, jetzt hören wir ein Lied von Jovanotti und Alfa, die zwei Künstler. Haben Sie sich zusammengetan und haben Sie dieses Lied Buon Vento, eben Gute Wind, ja, so produziert? Aber es ist interessant, weil die zwei Künstler sind also von verschiedenen Generationen. Mindestens haben Sie zwei, drei Generationen sind dazwischen. Jovanotti ist die Boomer-Generation und Alpha, ich glaube, Generation Z, also. Alfa, also der Jüngste, ist mit den Liedern von Jovanotti groß geworden. Es ist schön, dass jetzt, also wie gesagt, eine gibt, weil ich sage mal, Passaggio di Testimone, also die Zeugnis oder gibt seine Erfahrung zu den anderen. Und beide haben sie, sie schätzen sich gegenüber auch sehr. Allora, adesso le parole. Buon vento, schöner Wind oder guter Wind. Es ist schon eine Weile her, dass ich vor bestimmten Vorstellungen entkommen bin, die sich in der Welt etabliert haben. So dass es Zeit für eine Veränderung ist, und das schlechte Wetter hinter mir zu lassen, wie das Beispiel der Seeleute, wenn sie sich vom Sturm fernhalten. Denn der gefährlichste Ozean ist immer noch das, was im Kopf ist. Es gibt Stürme, aber nein, du kannst ihnen nicht ausweichen. Also Stärke, Mut und Vorwärts. Versuchen wir, sie zu überqueren. Gute Winde für die, die heute gehen. Und ihr wisst sicher, dass das schlechte Wetter vorbeiziehen wird. Seeleute an Land sind ständig in Gefahr. Auf dem Rücken eines Dicken, der keinen Moment stillsteht. Bewegt sich, er bewegt sich, er bewegt sich. Wenn Gefühle wie Wellen sind, ist es natürlich, Höhen und Tiefen zu haben. Wir haben Träume, so groß wie Schiffe, aber dann rosten sie, wenn sie stillstehen. Ich öffne die Segel, dann verabschiede ich mich vom Hafen, bis er ein kleiner Punkt im Meer ist. Es stimmt, zu Hause wird immer Heimat sein, aber der Horizont ist der Ort, an den ich will. Also tauche ich ins Mittelmeer ein und es ist wie die Umarmung eines Freundes von mir, denn schließlich ist er, und er meint der Freund, aus Wasser und Salz gemacht, so wie ich auch gemacht bin. Gute Winde für die, die heute gehen und wissen sicher, dass das schlechte Wetter vorbeiziehen wird. 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Er bewegt sich. 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Er bewegt sich. Mein Gewissen ist voller Steine und ein Abgrund in meinem Herzen.
aber jenseits der drohenden Wolken habe ich einen ewigen Sommer und meine Freundin Sonne. 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Er bewegt sich. So, e adesso ce l'ascoltiamo un attimino, che ve la mando già subito in sottofondo. 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

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Ein italienisches Samstag, Sendung von 12 bis 13 Uhr und heute live aus Marburg. Heute 15. August und dann in Wiederholung am 22. August. Der rote Faden heute, es ist Musik und Worte, also Worte aus der Musik. Und jetzt hören wir das nächste Lied, und zwar Sorry, Scusa, Lo Siento. Es sind in drei Sprachen, Englisch, Italienisch und Spanisch, also Entschuldigung bedeutet. Genau, und das ist von Pinguini Tattici Nucleari und dieses Lied ist über die Fähigkeit, sich miteinander zu verstehen. Dies durch die gesprochene Sprache, aber auch und vor allem durch die Herzsprache. Und das sind ein paar Sätze, die wirklich wunderschön sind und sagt es, ich kenne tausende Sprachen, aber nicht deine. Das ist eine ganz wahre Sache, das mir wirklich zu denken gegeben hat, weil häufig wir sprechen die gleiche Sprache manchmal und wir verstehen uns nicht. Und dann können wir uns verstehen, dass wenn wir tausende Sprachen kennen, aber manchmal man kennt nicht die Sprache von einem Menschen, weil das ist die Sprache des Herzens. Gibt es auch das. Und dann geht es weiter, sind noch ein paar Sätze. Wir irren, die Geister im gleichen Universum. Man stirbt, das ist auch sehr schön. Man stirbt nur einmal und man lebt für immer. Das heißt, es ist wichtig, was wir hinterlassen. Also wie auch bei Alpha vorher und Jovanotti, zwei verschiedene Generationen weit weg voneinander, aber ein hinterlässt den anderen etwas und das ist ganz wichtig. 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

0: Liebe Zuhörer, jetzt seid ihr in Verbindung mit Radio Afrika unter Freies Radio für Stuttgart. 99.2 FM, das ist mein Satz auf Deutsch, 99.2 FM und 102.1 am Kabel. David ist heute am Apparat. Und wie ich letzte Woche angekündigt habe, dass wir werden heute ein speziell afrikanisches, wie sagt man, Journalist, wir werden einen speziell Bekannten hier haben. Er ist ein Panafrikanist und sein Name heißt Dr. Bafo Ankuma. Er war früher mal ein Editor von der New Africa Magazine in Großbritannien. Und zurzeit lebt er in Zimbabwe und er arbeitet weiter über verschiedene Projekte. Die Themen, die Themen, dass wir heute darüber reden werden, bleibt immer noch unter African Media. Wie sieht man die African Media, die Entwicklung, wie es angefangen hat, man redet das über die Retrospektive. Und natürlich auf der Introspektive, das ist, wie ist die Lage heute und wie schafft man, wenn man über Perception redet, die Zukunft, wie weiß man einfach entwickeln. Und auf meiner Ansicht, ich habe schon gemerkt, dass es gibt so viele Sachen, dass man einfach unbedingt darüber reden. Auf meiner Seite, ich sehe, dass die Media zurzeit ist total getrennt in verschiedenen Ecken. Und man sagt, Geld regiert und die wahre Wahrheit über Demokratie es ist wirklich irgendwie in einer Ecke gelandet. Und man sieht, dass es fehlt die Entwicklung vom African Kontinent selber. Und es gibt viele Gründe, warum so ist. Und diese Themen werden wir heute darüber intensiv unterhalten. Und wie immer auf unser Konzept, wir probieren immer die Neuigkeiten in Afrika, was passiert ist, einfach mit durch die Nachrichten zu teilen. Wir haben auch einen Korrespondent aus Ghana, der auch unbedingt mindestens 15 Minuten die Zusammenfassung, was einfach geschehen in Ghana auf politischer, Kultur und traditioneller Basis. Manchmal kommt auch Sport und wir werden einfach ihn empfangen. Sein Name heißt Kwame Ntiamwa und die Leute nennen das als Oyedua. Und wir werden ihn auch einfach empfangen. Und natürlich auch die Information, die man nennt als Community-Information. Wir probieren auch einfach, was wir hier in Deutschland die als Afrikaner, was einfach unser Programm, was unsere Aktivität veranstalten. Wir probieren das auch einfach mit euch zu teilen. Ohne Zeit zu verlieren, ich wünsche euch viel Spaß beim Zuhören. Und wie ich gesagt habe, wir sind hier bis 16 Uhr. Danke vielmals.
1: Ja.

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Herzlich willkommen zu Sexy Kapitalismus oder Pop ist eine Pizzaschachtel. Sie hören diese Sendung in den folgenden Sendeanstalten: FRS 99.2 in Stuttgart, Querfunk in Karlsruhe, Bermudafunk in Mannheim, bei Korax in Halle, Freies Radio in Neumünster, natürlich auch beim FSK in Hamburg. Wir wünschen wie immer gute Unterhaltung.

0: Ey Bro, sag mal, Alter, was? Wo bin ich hier gelandet, Mann? Da klopft einer, da bellt ein Hund, da schreit ein Baby, da sucht ein Kind seine Mama. Ich bin ja total überfordert, dann ist alles irgendwie voll zu laut. Du hast gesagt, ich kann chillen und Getränke genießen. Alter, ich baue jetzt mal ein. Warum steht hier nichts auf dem Psycare-Flyer zu diesen ganzen Sachen?
1: Da

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hier und das war's jetzt auch mit S Sexy Kapitalismus oder Pop ist eine Pizzaschachtel beim Freien Radio für Stuttgart auf 99,2, beim Querfunk in Karlsruhe, beim Bermuda-Funk in Mannheim, Heidelberg, bei Korax in Halle, beim Freien Radio Neumünster und natürlich auch beim FSK in Hamburg. Ihr habt euch wohl bis zum nächsten Mal. Viel Spaß.

Cosmic Orgon Kanister Transglobal Radio Express hat in der Ausgabe 772 am Samstag, den 22.08.2026 von 18 bis 19 Uhr im Freien Radio für Stuttgart.

0: Der Cosmic Argon Kanister Transglobal Radio Express heute mit der Ausgabe 772 am Samstag, den 22.08.2026. Wie immer samstags von 18 bis 19 Uhr. Das war zum Auftakt Winston Matthews mit The Sun is Shining, geschrieben natürlich von Bob Marley. Als nächstes liegt nun auf die Band The Scartolites mit dem Stück El Pussycat Ska.
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Der Cosmic Argon Kanister Transglobal Radio Express im freien Radio für Stuttgart. Heute mit der Ausgabe 772 am Samstag, den 22.08.2026. Das waren drei Stücke hintereinander. Zuletzt gehört Rolando Alfonso mit Soundbeam. Davor 49 Winchester mit All Around Me aus der EP Change of Plans von 2026. Und davor hatten wir gehört das Cartelites mit dem Stück El Pussycat Ska. Playlists zu dieser Sendung, zu allen Sendungen von der Cosmic Orgel und Kanister Transglobal Radio Express und vom Musikfeuilleton mit Michael Pilz gibt's auf cosmicorgelundkanister.org. Dort gibt's auch immer eine Vorschau auf die kommenden Sendungen. Eine Vorschau gibt's auch auf reis-radio.de. Und in der dortigen Mediathek kann jede Sendung für 7 Tage lang nachgehört werden. Jetzt liegt eine relativ neue LP auf. Die Band American Aquarium hören wir mit dem Stück 4x60.

Der Cosmic Hour in Kanister Transglobal Radio Express im Freien Radio für Stuttgart heute mit der Ausgabe 772. Das waren zwei Stücke hintereinander. Zuletzt gehört die Maxi-Single-Version von I Shall Be, released aus dem Jahre 1977 von Freddie MacGregor. Und davor hatten wir gehört die Band American Aquarium mit dem Stück 4x60 aus der EP New Ways to Lose aus dem Jahr 2026. Jetzt liegt gleich nochmals so etwas wie eine Neuheit auf. Die Band Little Barry hören wir nun mit dem Stück More Bad Miles of Road aus der relativ nagelneuen EP Gravity Freeze von 2026.

Der Cosmic Argon Kanister Transglobal Radio Express im Freien Radio für Stuttgart. Heute mit der Ausgabe 772. Das waren drei Stücke hintereinander. Zuletzt gehört Chris Potter mit Song of the Underground Railroad im Original von John Coltrane. Es war aber bei John Coltrane nur ein Outtake und Chris Potter hat das Ganze jetzt für sich entdeckt und aufgenommen. Das Stück war von seiner neuen LP Alive with Ghosts Today, die auch erst vor wenigen Wochen erschienen ist. Davor hatten wir gehört GA20 mit Just One More Time aus Taipei Orphans, die Anfang 2026 erschienen ist. Und davor Little Barry mit More Bad Miles of Road, ebenfalls aus einer LP, die 2026 erschienen ist und Gravity Freeze heißt. Als nächstes liegt nun auf John Coltrane himself das Outtake, das wir gerade gehört haben in der Version von Chris Potter, stammt aus der EP Africa Brass von 1961. Das Stück hat es damals nicht auf diese LP geschafft. Irgendwann wurde mal eine CD veröffentlicht, wenn ich das richtig weiß, in den Nullerjahren. Und da war das Stück dann drauf, aber es ist meines Wissens nie auf Vinyl erschienen und deshalb besitze ich es nicht. Macht aber nichts, weil wir hören jetzt von Africa Brass das Stück Greensleeves.

The Red Clays, Trace Wanders mit On My Knees aus der EP Made By These Moments von 2024. Und davor hatten wir gehört aus der EP Africa Brass von 1961 John Coltrane mit dem Stück Greensleeves. Wie geht's weiter bei der Cosmic Orgone? Kanister Transglobal Radio Express im freien Radio für Stuttgart. Gleich morgen Abend geht's weiter, Sonntag, 23.08. von 22 bis 23 Uhr. Dann gibt's die Ausgabe 773. Und nun zum Abschluss J.J. Cale.

0: Das war J.J. Cale mit dem Stück Hey Baby aus der EP Troubadour. Und das war die 772. Ausgabe von der Cosmic Orgel und Kanister Transglobal Radio Express.
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Ja, hallo, liebe Hörerinnen, liebe Hörer. Jazzfunk hier im Freien Radio für Stuttgart, wie jeden Samstag von 19 bis 21 Uhr. Heute wieder Günter Beidl für euch mal hier hinter der Jazztheke und auch am Jazzophon. Und auf unserer Webseite www.freies-radio.de hatte ich es vor einigen Tagen eingegeben, was euch heute erwartet. Ich möchte euch heute 6 neue CDs vorstellen. Davon sind 2 wiederaufgelegte CDs. Und ich habe vorhin mitbekommen, dass ich eine falsche CD eingepackt habe. Also gibt es heute doch ein kleines bisschen eine Änderung musikalisch. Aber mit Gulf of Berlin habe ich die Sendung begonnen. Das ist eine Band um den Saxophonisten Gebhard Ullmann, der spielt natürlich auch Bassklarinette. Und Engulfed nannte sich ja dieses Stück von seinem Album oder von dem Album der Band Gulf of Berlin vor. Timothy nannte sich und mit ihm hier in der Band Antje Messerschmidt an der Violine, Gerhard Schlössl mit Posaune und Tuba, Maike Hilbig mit Kontrabass, Jan Leibnitz am Schlagzeug und dazu der Sound, der Live-Sound-Designer Michael Hafes, also ein Sextett, 5 Musiker und ein Sound-Designer, der natürlich live auch bei der Band, bei Konzerten dabei ist und bei dieser Einspielung natürlich auch. Ja, dann muss ich dazu sagen, ich wollte eigentlich noch die neue CD von Gebhard Ullmann spielen, dann in einer späteren Sendung, die habe ich leider nicht eingepackt, sondern eine andere. Gut, das lässt sich nicht ändern. Ein weiteres Stück von diesem Album nennt sich K4. Gulf of Berlin mit Gebhard Ullmann.

K4 oder K4, ich weiß nicht, ich sag mal K4. Und hier ein schönes Kontrabass-Solo von Maike Hilbig. Und das Ganze durch, wie gesagt, vom Album vor Timothy Gulf of Berlin, dieses Sextett um den Mastermind Gebhard Ullmann. Und das ist so eine Mischung aus Komposition und Improvisation. Und die wird er dann durch diesen Live-Sound-Mixer durch Michael Hafes dann gemixt, neu eingespielt. Jeder Ton läuft über einen, man kann sagen, einen Mixer. Und so entstehen dann diese Klänge auf dem Album hier. Gulf of Berlin. Und das ist das zweite Album. 2014 kam beim Label Jazzwerkstatt, dem Label von Uli Blobel, das selbstbetitelte Album Gulf of Berlin heraus. Und als drittes Stück gibt es noch Transmission X, Gulf of Berlin. Vielleicht doch mal die ganze Besetzung. Gebhard Ullmann, wie gesagt, mit Tenorsaxophon und mit Bassklarinette. Maike Hilbig mit Kontrabass, Antje Messerschmidt mit Violine, Gerhard Schlössl mit Posaune, und Tuba und Jan Leibniz am Schlagzeug, und der Soundprozessor ist hier Michael Hafes. Transmission X.

Transmission X, Gulf of Berlin. Und hier stand der Bossanist Gerhard Schlössl im Vordergrund. Bei diesem Stück sind wir in der zweiten Hälfte. Und auch sehr schön zu hören jetzt Antje Messerschmidt mit der Violine. Und Gulf of Berlin, das versteht seine Musik als ein Laboratorium, wo alles präzise, diszipliniert, aber zugleich auch offen für das Unvorhergesehbare ist. Und dann wird dadurch alles wieder gemixt mit dem Soundprozessor von Michael Hoves. Vor Timothy nennt sich diese CD. Und die nächste CD, die ich euch vorstellen möchte, war gar nicht eingeplant. Die ist statt Gebhard Ullmann da hineingerutscht. Und zwar eine Band, die nennt sich Black Dog Groove Society. Das Album Dog Dance. Und die Band sagt selber, eigentlich heißt sie noch viel, viel länger. Und zwar Black Dog Groove Society. Marschmeier oder Katharina Marschmeier, Nils Pullheide, Dirk Schert und Eddie oder Hardy Fischkötter. Das sind die vier Protagonisten dieser Band. Aber ich bleibe mal bei dem kürzeren Namen Black Dog Groove Society und das Album Dog Dance, weil eigentlich so der Hund hier, Vicky nennt sich der Hund, so ein bisschen im Mittelpunkt der einzelnen Titel steht. Aber ich habe jetzt ein Stück ausgewählt. Das nennt sich Do Your Thing. Was ist denn heute los hier? Do Your Thing mit Black Dog Groove Society. Die Besetzung gibt's.

Ja, Do Your Thing mit Doc, Black Dog Groove Society, und Katharina Maschmeyer, die Chefin der Band, die sagte, sie würde gerne ein Album aufnehmen, wo so ein bisschen doch die Hemdorgel im Vordergrund steht, und die wird gespielt von Dirk Schad, der auch dieses Stück hier Do Your Thing komponiert hat. Und ihr habt es gemerkt, ein powervoller, ein drückender Groove, so, und das alles ist im bandeigenen Studio in Osnabrück eingespielt. Confusing Cats Studio nennt sich dies, und das ist hier Dog Dance Black Dog Groove Society, und Katharina Maschmeyer, die spielt hier Tenorsaxophon. Auf einem Stück ist sie auch mit Baritonsaxophon und Bassklarinett zu hören. Das stelle ich euch aber nicht vor. Dies studierte Saxophon, Komposition, Arrangement, aber auch Gesang in Arnheim, also, und dann später in Zwolle. Und Nils Paul Heide, der Gitarrist, der studierte ebenfalls in Arnheim Gitarre. Dirk Schad, der Hemdorgelspieler, der nahm mit 12 Jahren schon an einem nationalen Orgelfestival-Wettbewerb teil, und dann belegte er in Enschede den Bachelorstudiengang Jazz-Orgel, und später für ein Masterstudium ging er an die Messsang-Akademie Arnheim-Zwolle-Enschede. Also ihr merkt, das sind alles Leute, die so ein bisschen einen Bezug zu den Niederlanden haben, außer Hardy Fischötter, der studierte an der Hochschule für Musik Köln, aber dann war später dann auch in Arnheim. Und nun ja, da möchte ich aber jetzt darauf hinweisen, diese Band könnt ihr am 30.09. hier in Stuttgart im Bix erleben. Es ist zwar noch eine Weile hin, aber ich sage das schon so für die Konzertterminplanung. 30.09. im Bix in Stuttgart. Und da gibt es jetzt ein weiteres Stück von diesem Album. Das ist allerdings von Katharina Maschmeyer komponiert, und zwar Mingo.

Ja, wunderschöner Groove hier mit der Black Dog Groove Society um die Tenorsaxophonistin Katharina Maschmeyer. Nils Bolheide war mit der Gitarre auf diesem Album zu hören oder ist mit der Gitarre zu hören. Dirk Schad mit der Hemdorgel und Hardy Fischötter am Schlagzeug. Und wie gesagt, ich wiederhole nochmal, 30.09. Konzert von Black Dog Groove Society im Bix hier in Stuttgart. Da gibt es noch ein drittes Stück, Cats and Cheese. Auch diese wieder ist von Katharina Maschmeyer komponiert. Sie hat von diesen 9 Tracks auf diesem Album, da ist sie bei 4 dabei. Aber sonst auch die anderen Protagonisten der Band sind vertreten mit Kompositionen wie Nils Bolheide oder auch Dirk Schad. Cats and Cheese.

Cats and Cheese. Black Dog Groove Society um die Tenorsaxophonistin Katharina Maschmeyer. Und in dem Stück hat auch Nils Paul Heide ein bisschen so, ein Set, wo er ein kleines Solo innerhalb des Quartetts brachte mit seiner Gitarre. Und das Ganze natürlich auch um die Hemdorgel von Dirk Schad aufgebaut und Hardy Fischötter am Schlagzeug gibt den nötigen Groove dazu. Ja, das nächste Album oder die nächsten beiden Alben sind von 1974 bis 1975 und zwar von David Moss. Und die sind jetzt wieder remastered worden und wieder aufgelegt worden, herausgekommen. Und diese beiden Alben möchte ich euch jetzt demnächst vorstellen, in den nächsten, nun ja, 20, knapp 30 Minuten. Und zwar beginne ich, nun ja, nicht chronologisch, sondern mit der Danceband, die 75 herausgekommen ist. Und sorry, ich bin völlig daneben. Die Dance Band 1985 und das zweite Album Full House 1984. Entschuldigt, eine Live-Sendung. Ich muss hier alleine alles regeln, die Technik und auch die Moderation. Jedenfalls David Moss mit seiner Danceband, 40 Jahre gibt es jetzt das Album und das ist jetzt wieder veröffentlicht wurde von Yatak Records. Und auf dem Album, also David Moss selber, der ist in New York geboren und der hat dann seine musikalische Laufbahn mit Gesang begonnen und dann ein Schlagzeugstudium abgeschlossen und dann Komposition am Bennington College bei Bill Dixon studiert. Dann begann er weltweit aufzutreten, so in den Mitte 70er Jahren. Und da wurde er eine zentrale Figur eigentlich des, so, ja, man kann sagen, der Noise-Musik. Er kombinierte Live-Musik mit Elektronik, mit einem eigenwillig zusammengestellten Schlagzeug und dann mit seinen artistischen Vokaleinlagen. Also ich hatte ihn schon mehrmals damals in den 80er Jahren, 90er Jahren live erlebt. Also er hat wirklich, man konnte bei ihm nicht in der ersten Reihe sitzen. Da hatte man seinen Speichel im Gesicht, weil er sehr durch diese Art des Singens oder Schreiens oder der Vokalausbrüche doch sehr, lass es sein. Gut, und dann entstand die David Moss Band und da hätte David Moss Dance Band. Jetzt, wenn ich mich einmal verspreche, bleibt das dann gleich so hier im Raum stehen. In was hat er da Fred Frith gebeten, das Album zu produzieren und auch mit Gitarre und Bass da beizutragen. Und so gab es dann dieses Album. Und da möchte ich euch jetzt drei Stücke vorstellen. Das erste ist Fell Away. Und hier muss ich sagen, hier sind alle Wegbegleiter eigentlich dabei von David Moss. Das geht Fred Frith. Auf dem Stück ist auch John Zorn dabei. Otto Lindsay dabei. Wayne Horwitz ist bei diesem Stück bei Fall Away zu hören.

Ja, es waren schon verrückte Zeiten damals, 1985. David Moss, Dance Band, und seine Stimme hier bezeichnet oder wird bezeichnet als High Harmony Voices. Und er spielte ja auf einem Metal-Stil Drumset. Gut, das nächste Stück, Surface Tension, da wird seine Stimme bezeichnet als Triggered Voice und Invisible and Visible Schlagzeug. Und dazu kommt hier Tom Koha am Cello. Ich muss mal durchgucken, was noch. Fred Friff ist dabei mit Manipulations, steht hier. Gut, dann lassen wir Surface Tension erklingen. Hey. Hey.

Surface Tension mit der David Moss Dance Band. Und im letzten Track von diesem Album, das ich euch präsentieren möchte, In the Dark Times Will There Be Singing, nennt es sich. Da spielt Fred Frith mit dem sechsseitigen Bass und David Moss ist mit Percussion, Drums und Voice zu hören. In the Dark Times Will There Be Singing.

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in the dark times. 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David Moss mit Gesang und Schlagwerk und dazu Fred Frith mit dem sechsseitigen Bass. Das nächste Album, das ist ein Jahr früher herausgekommen, 1984, Full House nennt es sich. Und da hat David Moss verschiedene befreundete Musiker, die auch auf diesem Album zu hören gewesen waren, zum Duo eingeladen. Und so sind wunderbare Duo-Aufnahmen entstanden. Full House nennt sich das Album. Und da möchte ich euch natürlich auch drei Tracks draus präsentieren. When I Was 18. Hier ist David Moss zu hören mit Christian Markley an den Turntables. Mit vier Turntables ist Christian Markley hier zu hören.

When I was 18, David Moss hier zusammen mit Christian Markley mit der spielt an 4 Turntables, er scratcht mit 4 Turntables und David Moss natürlich Percussion, Schlagzeug und Gesang. Das nächste Stück, Freeway Switch, da spielt Bill Laswell den 6 oder 5, den muss ich mal schauen, den 6-seitigen Bass, ich denke doch, richtig in Erinnerung habe. Freeway Switch, David Moss, Gesang, Percussion und Bill Laswell, 6-seitigen Bass.

Und hier gibt's das Duett, das Gesangsduett zwischen David Moss und natürlich auch mit Schlagwerk zu hören und Phil Minton mit der Stimme. All the News.

All the News, ein schönes Gesangsduett hier mit David Moss und Phil Minden und das Ganze, wie gesagt, vom Album David Moss Full House. Das ist wieder aufgelegt worden und original kam das 1984 heraus. Und wir bleiben jetzt bei mit Gesang im Duett, aber von der Jetztzeit aufgenommen ist das 2025 und da könnt ihr mal so vergleichen, 40 Jahre vorher oder wie gesagt 40 Jahre später. Und zwar gibt's ein Duett von Jaap Blonk, dem holländischen, niederländischen, na gut, man kann auch sagen, Stimmakrobaten und dazu Ricardo Arias, den kolumbianischen, nun ja, Musiker oder auch Performer. Das Ganze ist aufgenommen worden im Studio der Universität de los Andes in Bogota in Kolumbien im April, am 29. April genau zu sein, 2025. Und das Ganze kommt vom Album Lucht nennt sie sich. Und hier, wie gesagt, ja, Blonk mit Stimme und Ricardo Arias mit Ballons, mit Luftballons, Luftballons, Bass, Bass-Luftballon-Kit steht hier.

0: aber auch mit Kratzen und Schaben auf den Ballon und mit Atemgeräusche, genau wie ja Blanc mit Stimme und Atemgeräusche. Und da steige ich ein mit in diesen kleinen Dreierblock mit dem Stück Uta, Ricardo Arias und Jap Blanc.
1: Wow.

Uta nannte sich ja das Stück des Duos Ricardo Arias auf Luftballon und Jap Blanc mit Stimme. Und das Ganze vom Album Lucht. Und da gibt es ein weiteres Stück, Liel, Ricardo Arias und Jap Blanc.

Lil, hier mit Ricardo Arias und Luftballonen und oder Ballons und ja, Blanc mit Stimme. Und da gibt's noch ein drittes Stück von diesem Album, Thea der Men. Ricardo Arias und Jab Blanc.

Der Mann mit Ricardo Arias und Jab Blanc. Und jetzt konntet ihr ja mal schön eigentlich die Stimmen vergleichen von David Moss von vor 40 Jahren und jetzt Jab Blanc von 2025. So viel Unterschied, ja, ist eigentlich gar nicht. Jetzt im technischen Gesang, also durch David Moss eine ganz andere Ausdrucksstärke, eine ganz andere Ausdruckskraft, ein Ausdrucksstil, sage ich mal, als Jab Blanc. Wenn Jab Blanc singt, erkennt man ihn eigentlich sofort, das ist Jab Blanc. Und genauso ist es auch bei David Moss. Und Jab Blanc kann ich mich noch gut erinnern, Anfang der 90er, Mitte der 90er Jahre, hatte er da im Atelierhaus, im Kellergewölbe, da die Ursonate von Schwitters vorgetragen. Es war für mich eigentlich die beste Aufführung dieser Ursonate. Viele Stimmakrobaten oder Sänger versuchen sich ja an der Ursonate von Schwitters. Aber Jab Blanc hat es wunderbar dahin gebracht. Und noch etwas zu David Moss, das wollte ich noch sagen. Meines Wissens ist er schon viele, viele Jahre beheimatet in Berlin, macht Hörspiele bzw. schreibt Musik für Hörspiele und Filme. Und in dieser Richtung, er ist also noch aktiv, allerdings nicht mehr so im Konzert oder wie früher. Gut, jetzt gibt's noch eine letzte CD hier im Jazzfunk, und zwar auch wieder eine Duo-CD, auch wieder mit Jab Blanc, der hier mit Stimme und Elektronik zu hören ist. Und er hat diese CD, die nennt sich Breezes. Und diese mit Birgit Uhler eingespielt, und zwar der Trompeterin, die aber auch mit Radioapparaten, mit Lautsprechern, mit verschiedenen Objekten ihre Konzerte oder ihre Performances ins Publikum bringt. Ich hatte sie auch vor fast einem Jahr mal im Stromraum gesehen, meiner Meinung nach im Duett oder im Trio, ich weiß es auch nicht mehr. Jedenfalls hier jetzt Birgit Uhlherr und Jab Blanc, Afifis nennt sich das erste Stück von dem Album, was ich euch vorstellen möchte.

Abpfiffwiss. Birgit Ulla mit Trompete und auch diversen Objekten und Jablonk mit Elektronik und Stimme und das Ganze vom Album Prises und da möchte ich euch noch zwei Stücke vorstellen natürlich und das nächste nennt sich Kralinda.

Alinda hieß dieses Stück hier von und mit Birgit Uhlherr mit der Trompete, auch mit Radio und Lautsprechern und verschiedenen Objekten und Jablonk mit der Stimme und mit Electronics und das Ganze vom Album Prises. Und das ist bei Contrans erschienen, genau wie das vorhergehende mit Ricardo Arias und Jablonk. Und dieses hier ist eingespielt worden von Boris Vogeler im Westwerk in Hamburg am 28. und 29. August. Das Jahr steht gar nicht dabei, aber das macht ja nichts. Das wird wahrscheinlich 2025 gewesen sein. Und das war auch die Sendung Jazzfunk hier im Freien Radio für Stuttgart. In der letzten Stunde habe ich euch doch ganz schön, nun ja, spannende oder auch anstrengende Musik serviert. Und ich möchte Danke sagen fürs Zuhören. Tschüss, bis zum nächsten Mal. Nächsten Samstag gibt es in Jazzfunk ein Hommage an den verstorbenen Pianisten Abdullah Ibrahim. Und mich könnt ihr wieder hören am Mittwoch, den 2. September von 22 bis 24 Uhr. Da werde ich die Sendung Musica Nova gestalten. Und zwar gibt es da eine ausführliche Übersicht über die diesjährigen Donaueschinger Musiktage mit Musik vom vergangenen Jahr der Musiktage in Donaueschingen. Und der Rausschmeißer kommt natürlich nochmal von Birgit Uhlherr und Jablonk. Hassi Liron nennt sich das Stück. Und ich danke fürs Zuhören.

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1: So, du schönes Frühstücksei. Erst küpf ich dich, dann friss ich dich. Na du, wo ist denn der Zahnstocher?
2: Die Doris kommt später. Also ich brauche jetzt erstmal einen Energy-Drink.
1: Ja, Doris, die meine ich doch gar nicht. Wo ist eigentlich meine Lieblingstasse? Die mit Helmut vor Präsident drauf.
2: Ja, wahrscheinlich sitzt du gerade wieder drauf. Wo sind denn die Haselnüsse für mein Müsli?
1: Ich glaube, die habe ich gestern vom Fernseher aufgeknabbert.
2: Was? Die ganze 4,5-Kilo-Packung?
1: Ja, die war schneller weg als euer Stallmann. Kannst du dein Müsli nicht vielleicht ohne Nüsschen machen?
2: Natürlich kann ich. Gibt aber weniger Dynamik. Das ist genauso wie dein Saumagen ohne Fleisch.
1: Oh je, so schlimm ist das. Das habe ich nicht gewusst. Komm, ich lauf schnell zum Laden und hol neue Nüsschen.
2: Meine Nüsschen gibt's nur im Reformhaus. Da, wo es auch meine Dinkelsprotten gibt, die dir immer so gut schmecken. Oder meine Haferplätzchen, die du jeden Abend verputzt.
1: Aber deine Kürbisflocken habe ich nicht angerührt. Wo sind die eigentlich?
2: Da sitzt du gerade drauf.
1: Also komm, dann mache ich dir jetzt zum Ausgleich ein pfälzisches Müsli.
2: Was soll das denn sein?
1: Ganz einfach. Man füllt einfach eine Haxe mit Gehacktem, legt es in süße Sahne ein und lässt es 3 Tage ziehen. Dann wird es nur noch mit Käse überbacken und mit feinen Zwiebelringchen garniert. Ab in den Mixer und fertig ist's. Originalpfälzer Müsli.
3: Ich geh gleich die Zutaten holen.
2: Och Helmut, das wäre ein tolles Rezept für die Doris, damit die mal was auf die Rippen kriegt. Hab immer das Gefühl, dass ich mich selbst umarme, wenn ich die mal richtig drück.

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0: Und? Was steht heute so an im Bundestag? Hey?
1: Heute ist keine Sitzung. Ich muss auf Staatsbesuch nach Moskau.
0: Zu Boris, hä? Fein. Da bestelle ich mir aber mal einen lieben Gruß, gell?
1: Mach ich.
0: Vielleicht ist es besser, ich gebe dir ein paar Tipps, Bub. Musst ja schließlich wissen, was auf dich zukommt in Moskau, gell?
1: Na, da bin ich aber mal gespannt.
0: Also, erst einmal nimmst du hier diese Strickjacke mit. Die hat der Boris auch. Nur, dass bei ihm statt der Krieger eine Flasche Wodka in der Innenseite steckt. Das zeichnet sich nämlich nicht so ab wie im Anzug.
1: Aha.
0: Ja. Und irgendwann sagt der Dolmetscher sowas wie, Sau, na?
1: Ist das so?
0: Ja. Dann will er dich aber nicht beleidigen, sondern dann geht's zum Boris nach Hause.
1: Ja. Ach, lass mich raten. Dann zieht ihr euch aus und schwitzt zusammen.
0: Ja, richtig. Woher weißt du denn das?
1: Helmut, das ist so beim Saunen. Da sitzt man nackt zusammen in so einer Kammer und schwitzt.
0: Ach so. Und ich hab mich immer gewundert, warum die Jelzins ihre Heizung nicht einfach runterdrehen, statt sich auszuziehen. Das war also Saunen.
1: Oh.
0: Herrje, da muss ich schnell den Theo Weigel wieder ausladen. Der wollte mir nämlich morgen was er auf seinem neuen Instrument vorspielen, sagt er. Aber das kann er vergessen, nicht mit mir.
1: Hä? Warum denn das jetzt?
0: Na, jetzt wurde mir erklärt, dass was Saunen ist, will ich gar nicht mehr wissen, was Posaunen ist. Ja. Theo, dazu den Schweinskram kannst du mit dem Westerwelle machen. So.
2: Schrödi!
1: Was ist denn, Helmut?

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